0: Sehr geehrtes Volk, ein neues Kapitel der Musikgeschichte beginnt. Aus den Tiefen des Internets braut sich ein musikalisches Inferno zusammen, welches die Erde in den Grundfesseln erschüttern wird. Er vereint alle Schimpfwörter unseres Universums. Eine neue Spezies ist geboren. In diesem Sinne, Senegal, illegal, scheißegal,
1: Wuppertal.
0: Ladies and Gentlemen, jetzt kommt der Honk.

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0: So schließt sich das erste Kapitel. Vielen Dank für Ihre Aufmerksamkeit.
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Steuern sparen ist ganz einfach. Ich zum Beispiel habe einen Chauffeur. Da kann ich mir das Steuern sparen. Na ja, jo. Im Übrigen, kennt ihr den Unterschied zwischen mir und einem Hummer? Der Hummer wird beim

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Bald ist große Krötenwanderung. 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

0: Na, ich weiß ja nicht. Das Studio sieht eigentlich, ich hab es mir ehrlich gesagt, ein bisschen luxuriöser vorgestellt bei euch. Naja, wahrscheinlich selber gemacht, wa? Je weniger du selber machst, desto weniger machst du auch falsch. Denk mal darüber nach, Alter. Ja, nicht so schwer. Die Welt keeps on turning, Alter. Universe keeps on spinning. Was ist los? Ah, ah. Gute Nacht.
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